0: bitte. 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
1: 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Runter auf den Boden! 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
2: Entra! 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
3: Tienes que mejorar tu alemán.